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0: DO5 DB, DN9 DPA.
1: DN9 DPA, DO1 ALI.
0: Ja, wunderschönen guten Morgen, Alex. Lange nicht gehört.
1: Einen wunderschönen guten Morgen, Peter. Ja, es hat nicht lange gedauert. Heute Nacht hat sich dann alles erledigt. Es ist nicht mehr existent.
0: Ja, habe ich schon mitbekommen. Ne? Ja, ist eigentlich schade, aber was will man machen? Aber das gehört hier auch nicht hin.
1: Ja, gut, ich kann dich ja hier immer noch hören. Ne? Es fehlt halt ein Stück, ne? Wollen wir mal ganz ehrlich sein. Da kann man ruhig auch mal ein bisschen die ein oder andere Krokodilskrämpfe vergießen. War ein schönes Stück Weg. Ja, okay, aber nichtsdestotrotz, einen wunderschönen guten Morgen für dich.
0: Ja, ist ja sowieso immer alles okay, ne? Wenn die Sonne scheint und du hast morgens keinen Zettel am Zeh, dann ist der Tag okay, ne? Sag ich immer irgendwie, ne? Und ja, wenn ich aufstehe, danke ich auch Gott, wenn ich die Augen aufmache. Ne? Das ist immer eine gute Sache. So kann der Tag schon klasse beginnen.
1: Also Peter, ich kann da völlig auf dem Holzweg sein, aber ich habe jetzt jemandem gehört, es gibt sowieso keine Zettel mehr an den Zeh. Ja, das sind jetzt Aufkleber mit QR-Codes und die werden auf die Ferse geklebt, schon seit Corona. Und damit die dann nicht mehr so viel Körperkontakt haben.
0: Ja, siehst du, wird alles feudaler, ne? Ja, da habe ich mich noch nicht drüber mit beschäftigt, aber ich war noch nie tot. Ja, dass das natürlich sich auch alles weiterentwickelt, ist klar, ne? Ja, QR-Code, ja. Jetzt kriegst du alles nur noch einen Code für heute, aber das ist sowieso. Bist nur noch eine Nummer und das war's dann.
1: Ja, ich sag mal so, beim Sterben ist mir das auch relativ egal, wenn ich nur eine Nummer bin. Ja, solange man mich zu Lebzeiten nicht so behandelt, ist das in Ordnung.
0: Ja gut, kann uns ja sowieso egal sein, ne? Kriegst ja eh nichts mehr mit, ne? Ja, das sag ich dir. Das ist alles nicht so einfach. Ja, aber man soll sich ja um die schönen Sachen des Lebens irgendwie kümmern, ne? Und ja, ich versuche mich hier so weit wie es geht erstmal abzulenken. Und ja, schau mal, was ich heute noch so anstelle. Hab heute noch ein paar Wege vor mir. Kennst das ja, ne? Die wollen ja alle Geld verdienen, immer wenn ein neues Quartal beginnt. Und dann gehen die ganzen Arztbesuche erst wieder alle los, ne? Und ich habe ja momentan hier wieder sowieso irgendwie so voll im Eimer reingetreten, ne? Krieg hier irgendwie alles auf einmal irgendwie, ne? Und ja, das kann auch den Körper ganz schön belasten und zurückschmeißen, ne? Ja, das sag ich dir. Ist alles nicht so einfach, aber da kommt dann noch Pech hinzu, weißt du, dann ist irgendwie alles perfekt mit den Krankheiten. Aber.
1: Ja, gut, ja, die beste Krankheit taugt nichts, ne? Wollen wir mal ganz ehrlich sein. Es ist ja so, was der eine immer wünscht, ne? Ich wünsche dir viel Gesundheit, den Rest kannst du ja schließlich kaufen, ne? So sieht es nämlich aus. Das Einzige, wo du noch so viel Geld haben kannst oder mit Geld nichts dann bewegen kannst, das ist die Gesundheit, ne?
0: Ja, man kann sich das zwar ein bisschen erleichtern, wenn du ein bisschen Knatter hast, ne? Aber helfen tut's irgendwie, sag ich mal, auch nicht. Ne? Kann das Leben zwar ein bisschen verschönern, aber ja, ich habe selber schon ein paar Mal miterlebt, ja, wie es dich, sag ich mal, direkt vor den Füßen haut, ne, und ja, dann ist alles andere irgendwie, sag ich mal, Nebensache, ne. Und ja, man hängt ja doch an seinem Leben irgendwie, ne, muss ich ja irgendwie sagen, ne, das erzählt mir jeder Arzt, dass mein Körper immer sich gegen alles sträubt, ne, und kämpft wie ein Weltmeister, aber ja, die Schmerzen hast du trotzdem irgendwie. Ja, aber wollen wir nicht über Krankheit reden, aber.
1: Ja, ich wollte mich eigentlich heute Morgen nur vergewissern, und deswegen habe ich ja, dass du soweit okay bist und ja, guten Mutes, da gestern, dass du nochmal raus bist. Und ich wollte dir nochmal sagen, dass es manchmal ein Idiot reicht, um einen ganzen Haufen zu zermürben, und genau das war ein schönes Beispiel. Juti, Peter, ich sagte, ich wünsche dir einen schönen Tag, ja? 73, hier war DO1 ALI.
0: Ja, richtig, Alex. Den wünsche ich dir auch, ne? Und wir hören uns ja hier oder können uns ja schreiben. Ja, ich habe ja Gott sei Dank alles im Handy notiert. Also ich kann auch jeden erreichen, wenn ich das möchte. Und das ist auch gut so. Und ja, schauen wir mal, was die Zukunft so alles bringt. Alles klar, Alex. Dann würde ich sagen, wir hören uns.
1: Alles klar, Rock'n'Roll. Jemand Delta aus Kaiser, von ihm meint ja.
0: Genau, und hier war der 9 dpa, der wieder standby ist.

0: Nee, 30er probiert.
1: Dicker 4X Mobil, moin Thomas. Ich hatte eben schon irgendwas gehört, ich weiß nicht, ob du es warst. Einmal durchgerufen und kam nichts. Ja. Ja, morgen auf jeden Fall und ich bin gerade durchs Kreuz Süd. Ja, ich hatte verstanden, du bist gestartet, weil du bist ja verschrappelt irgendwie gerade. Jo, ja, das war jetzt so lang. Ja, ich komme hier ganz gut durch, also naja, nach wie vor dahinter liege ich schon. So sieht es aus, ja, sonst 19 Grad, bisschen bewölkt, Sonne, ja, heute könnte doch mal ganz schön werden. Naja, Wochenende war ja eher durchwachsen, mit richtig Gewitter und so. Sonntagmorgen haben wir erst beim Bett gestanden, weil es irgendwo eingeschlagen hat, abgesehen davon, dass man auch irgendwo in der Innenstadt noch gleichzeitig wohl irgendein Sprengsatz hochgegangen ist, naja, geht wieder vorwärts. Naja, so. Drei Arbeitstage noch. Ich bin schon die ganze Zeit hier am Überlegen, was ich alles machen muss. Oh mein Gott, komm hier gelandet in Vorurlaubsstress.
0: Das Zeit jetzt gut nutzt, das sei, das stimmt. Ja, ich würde sagen, Wochenende war okay. Ne? Also bei uns war es zumindest besser als angekündigt. Für Samstag war bereits Regen angekündigt, der kam ja gar nicht. Und gut, gestern Morgen war dann Wetten um, wann war es, 10 vor 5, Wetten mit Blitz und Donner gleichzeitig. Das hat natürlich richtig reingeknallt. Und dann hat es auch richtig geschüttet anschließend. Ja, aber der Tag selber ging ja dann auch wieder gepasst. Also auf Mittag. Mitten Vormittag sowas ging es dann doch wieder vorwärts, gut, nicht mehr mit diesen hohen Temperaturen, aber irgendwie war es angenehm. Vor allen Dingen war ein bisschen Wind unterwegs, also ich fand es in Ordnung.
1: Ja, es war sehr windig, ja, nachher. Ja, ich hatte eine Runde, mittags eine Runde im Kassett gedreht, ja. Und dann bin ich später nochmal raus, an die Werft, da war aber irgendwie keiner. Skatesport, dann bin ich einfach eine Stunde so gefahren, was bei Gegenwind auch teilweise, ja, fordernd war. Und da hatte ich mich wenigstens ausgedobt, ne? Jo. War dann auch okay. Hat dann später noch mit Frankfurt telefoniert in den Nähe. Jo. Ja, es war so ein bisschen, ja, windig. Es war vorher ein bisschen schwül, also war es ein bisschen Köln halt, ja. Ah, es ging. Ja, der Samstag. Wusste ich ja nicht, ich hatte mich so auf Indoor, also ich war Samstag war ich da alle Rollen, Freitag war ich sogar noch in der Rollstuhl-Disco. Da war es aber ganz schön warm, die haben dann schon irgendwie um 10 Schluss gemacht. Naja, oh, okay. Naja, so. Wie gesagt, Mittwoch letzter Arbeitstag, und dann mal schauen und sich das Auto kümmern und hier und da. Und dass wir dann Mittwoch in der Woche spät wahrscheinlich dann nach Holland fahren können. Ah, noch ein bisschen was tun vorher. Naja. So, von der Autobahn bin ich runter. Jetzt bin ich schon am Ikea.

0: Delta 3, DRTK Felix, okay, das heißt, wie ich doch hörst, also irgendwie sind ja gerade Störungen drauf, da kommt nichts darüber. Dann schönen Tag, DRTK Felix, Mobil 73.
1: Du hast meinen Durchgang überhaupt nicht gehört, Markus. Okay, 73 ist das Morgen früh wieder. Bis dahin, DRTK 4, der

0: Meter hier ist Delta Lima 3, Mike Sierra Bravo. Delta Lima 3, Mike Sierra Bravo.
1: Delta Lima 3, Mike Sierra Bravo, Delta Golf 5, Kilo Romeo Portable.
0: Ja, die Delta Kilo 5 Station, die sich da gerade gemeldet hat, bitte nochmal.
1: Aber immer gerne. Das Rufzeichen ist Delta Golf 5 Kilo Romeo, Digi 5KR, Delta Golf 5 Kilo Romeo. Vorname ist Robert, QTH ist im Moment aktuell Herzogenrath, bin mit dem Hund im Wald unterwegs und wollte den Ruf nicht verhallen lassen.
0: Ja, Delta Golf 5 Kilo Romeo, portabel, jetzt habe ich es. Ja, schönen guten Tag, Robert. Vielen Dank fürs Reinkommen. Name hier Michael und QTH Billerbeck, 30 Kilometer westlich von Münster.
1: Ah ja, das ist gut für die Erläuterung, weil mit dem Ortsnamen Billerbeck konnte ich jetzt nichts anfangen, aber jetzt habe ich ungefähr eine Vorstellung, wo es findet. Das müsste ich jetzt auch ergänzenderweise sagen, das Städtchen Herzogenrath befindet sich ungefähr 20 Kilometer westlich von Aachen entfernt.
0: Ja, Robert, Herzogenrath ist mir bekannt, vor allem auch der Aachener Raum. Ich komme eigentlich auch gebürtig aus dem Rheinland, Meerbusch. Das ist auf der anderen Rheinseite gegenüber von Düsseldorf und habe also auch Verwandtschaft in Aachen. Von daher ist mir die Gegend da auch ganz gut bekannt, konnte ich so eigentlich ganz gut zuordnen. Ja, Transceiver hier ist ein IC910, 10 Watt Ausgangsleistung und der Repeater in Wuppertal, der ist von mir 85 Kilometer entfernt, hat eine Signalstärke über S9, ist von daher auch von deiner Seite einwandfrei. Mikrofon nochmal zurück.
1: Ja, wunderbar. Das hört sich alles sehr, sehr gut an. Und mit einer Entfernung von 85 Kilometer muss ich sagen, das ist ein extrem sauberes Signal, was du darüber bringst. Ja. Ich bin hier mit einem Handfunkgerät unterwegs, ein von Boafeng DM1701, das ist ein 70-2 Meter FM- und DMR-Gerät. Und als Einstiegsrepeater benutze ich natürlich, was sonst, auf 2 Meter den Aachener Repeater. Der liegt etwa gute 22 bis 23 Kilometer Luftlinie von mir entfernt. Ausgangsleistung im Moment sind ungefähr 4 Watt.
0: Ja, Delta Golf 5 Kilo Romeo, portabel, Delta Lima 3 Max, Sierra Bravo. Ja, Robert, vielen Dank für die Informationen. Ja, ich wusste gar nicht, dass der Aachener Repeater da in einem Verbund ist. Mit dem Wuppertaler. Ja gut, gut zu wissen. Ich kann sein, dass das sogar schon etwas länger ist, weil ich habe schon mal Stationen aus der Region gehört, die dann nicht über den Wuppertaler Repeater kamen. So. Und ja, prima. Dann gebe ich das Mikrofon nochmal zurück.
2: Stellen Delta Bravo 0 Delta Oscar und Delta Bravo 0 Tango Tango in Dortmund. Sub-Audioton 67.
1: Ich weiß gar nicht, ob die Ansage vom Aachener Repeater überhaupt über den Verbund gesendet wurde, aber ich wollte erstmal die Dame zu Ende sprechen lassen, die technischen Daten für Delta Bravo 0 Whiskey Alpha, das ist der Aachener Repeater, hier gibt. Jetzt bin ich kurz oben in der Pause dann auch. Ne? Was natürlich nicht sein kann, ist, ich stehe im Moment an der Stelle, wo ich den Eindruck habe, dass es hier am rauschfreisten ist. Ich werde jetzt allerdings ein paar Schritte gehen. Und es kann sein, dass zwischendurch Rauscheinbrüche kommen, vielleicht sogar ganz kurz auch mal wieder, dass die Verbindung ganz kurz abbricht. Also das bitte ich zu entschuldigen, weil wie gesagt, ich bin hier HF-mäßig ziemlich abgeschaltet, weil ich hier wirklich in einem dichten Wald bin. Sogenannte Wurmzahl, um wie der Name... Also sehr niedrig und wir haben auch eigentlich nur hier in der Gegend, wenn wir einen FM-Repeat nutzen wollen, Delta Bravo 0 Whiskey Alpha. Wir haben zwar noch andere Relais hier, aber die arbeiten halt alle lokal und erfahrungsgemäß ist da meistens mehr still als Betrieb und deswegen war das wirklich ein guter, ein kluger Schachzug von den Betreibern von Delta Bravo 0 Whiskey Alpha, dieses Relais mit in den Verbund reinzusetzen. Wir sind sozusagen die Außenstelle des Relaisverbundes, ja. Delta Lima 3, Mike Sierra Bravo, Delta Golf 5 Kilo Romeo Portable. Mikrofon zu dir zurück.
0: Ja, Robert, die von dir beschriebenen Aussetzer, die waren gerade mal zwei, dreimal zu vermerken, aber kein Problem, das war nur ganz kurz, Bruchteil von einer Sekunde quasi. Da ist alles 100% rübergekommen. Ja, wenn du da aus dem dichten Wald funkst, da ist das schon klasse, dass das da doch noch dann einwandfrei klappt mit dem Handfunkgerät. Ja, Wetter hier ist eigentlich sehr gut. Heute Morgen haben wir mit strahlend blauen Himmel gestartet. Temperaturen sind sommerlich schon fast bei 25 Grad. Jetzt kommen langsam so ein paar Wolken. Es war eigentlich heute für den ganzen Tag Regen vorhergesagt. Den hatten wir aber gestern ausgiebig, also von heute. Heute habe ich noch keinen Regen gesehen. Bleibt also im Prinzip trocken. Ja, ich sitze hier im Homeoffice. Bin heute im Homeoffice tätig. Muss nicht nach Münster, weil ich sonst immer muss. Und mache gerade ein bisschen Pause und habe mal hier meine Anlage in Betrieb genommen. Mikrofon nochmal zurück.
1: Ja, so ähnlich sieht es bei uns auch aus. Es ist nicht ganz so warm zur Zeit, ne? Also wir haben jetzt 22 Grad. Tatsächlicherweise auch heute Morgen strahlend blauer Himmel, der sich jetzt langsam zuzieht. Wir erwarten ab morgen eigentlich dann auch für die ganze Woche Regenwetter, was sich dann aber ab Samstag wieder legen sollte. Und dann kommt der Sommer wieder zur Schule. Ja, so. Jetzt habe ich den Vornamen vergessen, verdammt. Aber das kannst du gleich nochmal nachholen. Ich muss mich jetzt mal hier so ein bisschen um den Hund kümmern. Deswegen würde ich ganz gerne zum Finale zurückkommen. Ne? Delta Lima 3, Mike Sierra Bravo, Delta Golf 5, Kilo Romeo. Mikrofon zu dir zurück zum Finale.
0: Delta Golf 5, Kilo Romeo Portable, Delta Lima 3, Mike Sierra Bravo. Ja, nochmal den Vornamen Michael aus Billerbeck, und wie gesagt, Münsterland. Ja, vielen Dank fürs Reinkommen. Da wünsche ich Ihnen auch viel Spaß beim Spazierengehen mit dem Hund im Wald. Ist ja immer ganz erholsam, wenn man da im Wald unterwegs ist. Ja, dann 73 nach Herzogenrath und dann bis zum nächsten Mal.
1: Ja, vielen Dank fürs QSO. War eine nette Wegbegleitung da und ich denke mal, wir werden uns auf jeden Fall wieder hören dann. Hier ist Delta Golf 5, Kilo Romeo Portable und war im QSO mit Delta Lima 3, Mike Sierra Bravo. Und ich werde jetzt bei den Handfunkgeräten, werde in die Tasche zurückstecken, werde Standby sein, zuhören, aber muss mein Augenmerk jetzt mal auf den Hund richten. Vielen Dank und 73, ne? Mach's gut.
0: Ja, bis zum nächsten Mal, Robert. Ciao, ciao.

0: Also mein Anruf, Delta Juliet 1, Romeo Sierra Whiskey Portable.
1: Ja, einen wunderschönen guten Tag, Romeo Sierra Whiskey. Hier ist der DN9 DPA.
0: Ja, grüß dich, mein lieber Peter. Alles gut gegangen, alles okay.
1: Ja, prima, ne? Das freut mich doch. Ja, ich habe das sofort hier im Auftrag gegeben. Ja, übrigens hörst du die gerade.
0: Sag mal, sauber, da kann man nicht klagen.
1: Ja, denke ich auch, ne? Ja, hat doch hier meine Jaeso-Familie sehr bereichert. Jetzt habe ich es ja fast alle.
0: Nee, vollkommen richtig. Sehr gut, mit der selbstlöschenden Nachricht, das hatte ich aber schon vorher gelesen. Ich hatte nur gedacht, du hättest da irgendwie eine Notiz gemacht oder sonst irgendwas. Aber ich habe mir da auch gar keine Gedanken drum gemacht. Ja, ich denke, okay, hast du abgeschickt, Idiot.
1: Ja, das andere ist so schnell wie möglich, ne? Arbeiten wir dran. Ja, ich warte ja hier sehnsüchtig auf meinen Geburtstag, ne? Ich fieber dem mir entgegen, sind ja nur noch 25 Tage. Ja, dann lasse ich mich überraschen. Ich habe gerade schon den Markus getickert hier, Markus 9er, dass da wieder eine Großbestellung kommt. Da habe ich ihn schon mal vorgewarnt.
0: Ja, okay, wenn du meinst, du müsstest dir noch mehr anschaffen. Peter, ich würde es bleiben lassen. Aber gut, das ist eben seine Sache.
1: Ach, ja, wie du schon geschrieben hast, ein bisschen Platz ist ja noch, ne? Also wenn, dann wollen wir auch alle Lücken ausfüllen. Ne? Ich habe auch gesagt, dann höre ich auf, ne? Ja, mit den Morsetasten sammeln, da fehlen mir noch 9 Stück, ne? Da muss ich damit auch aufhören, weil mir passen in die Vitrine da nicht rein. Und ja, dann wie geht das auch so langsam hier dem Ende zu mit Gerätschaften, weil ich muss ja warten, bis hier meine neue Schreibtischgarnitur kommt und die 6 Vitrinen, die wir hier bestellt haben hier. Ja, ich habe ja hier mein großes Aquarium weggemacht und habe jetzt eine 6 Meter Wohnzimmerwand und da will meine jetzt da irgendwie 6 Vitrinen gleiche nebeneinander stellen und eine kriege ich davon auch ab und die ist zwar in der Mitte und da kommen dann so meine Raritäten rein. Wo ich nicht mit funke, ne? Dass ich da so einen Retro-Schrank mache. Ich bin ja da so ein kleiner Sammler, ja. Ja, und dann werde ich auch so ein, zwei Morsetasten da reinstellen, ne? Und dann muss auch die Sammelleidenschaft hier so langsam dem Ende zugehen.
0: Ja, das ist richtig. Sag mal, ich hatte mal 2013 einen CB-Funker aufgekauft. Gut, Arbeitsaufwand darfst du nicht rechnen. Ich sag mal, was ich ihm gegeben habe, war die eine Sache. Natürlich, ich habe es dreifache rausgeholt. Aber ich habe für das Dreifache auch fast ein Jahr gebraucht, die Sachen überhaupt zu verkaufen. Also es war nicht einfach, die Sachen überhaupt an den Mann wiederzubekommen.
1: Ja, das glaube ich dir gerne, ne? Ja, mit dem CB-Funk ist das ja auch so eine Sache, ne? Das wollen ja viele nicht, ne? Ich betreibe das ja hier, wie gesagt, ja im großen Stil. Bin auch, wie gesagt, da auf dem 11-Meter-Band sehr aktiv und das mit großer Freude, ne? Ja, ich habe Glück hier, obwohl ich nur eine Lambda Viertel hier habe, aber ich habe doch nach dem Sauerland Richtung Olpe hoch sehr gute Verbindung, so dass ich an der NRW-Runde da samstags teilnehmen kann, ne, und dann noch ein paar Runden, die es da gibt. Und das ist schon eine schöne Sache, ne? Und wir hatten vor ein paar Wochen, wo der Contest war, da hatten wir hier auch irgendwie auf dem 11-Meter-Band 19 Kopfstationen, ne? Also das war schon eine klasse Organisation, das hinzukriegen. Und das hat auch, wie gesagt, den ganzen Samstag da super geklappt mit den Verbindungen. 11 Stationen konnte ich sogar selber erreichen, da war ich mächtig stolz drüber hier mit meinem kleinen Knüppel, ne? Ja, und das alles, wie gesagt, hier serienmäßig, ne? Ich bin ja gespannt, wenn ich dann hier endlich meine Prüfung habe, dass ich auch mal Vollgas geben darf.
0: Ja, vollkommen richtig, Peter. Hör mal, tut mir mal einen Gefallen. Wie viele Leute sind denn heutzutage noch abends, wenn es ist, in der NRW-Runde drin?
1: Boah, das sind etliche Stationen, ne? Also, wenn der Carsten das alles moderiert, dann hast du so, also 30, 40, 50, beim letzten Samstag waren sogar 60 Stationen. Also, ich finde das schon enorm, ne? Und wie gesagt, über dem ganzen Bundesgebiet verteilt. Ich habe ja nicht alle Stationen empfangen können, Aber wenn du die Kopfstation ja dann hörst, wenn die die aufnehmen, dann kannst du sagen, oh, da hat die auch mal ein QSO mit, ne? Und wenn er Überreichweiten hat, ist so wie letztes Jahr, das war dann natürlich super, ne? Und aber macht, wie gesagt, einen Heidenspaß.
0: Ich weiß genau, was du meinst. Aber ich rede nicht von irgendwelchen Stationen, die sagen, da hat sich irgendwer reingemeldet. Ich melde hier, oder ich sag mal hier vom lokalen Betrieb in NRW. Wie viele Stationen sind da tatsächlich real?
1: Das kann ich dir jetzt so ad hoc gar nicht sagen. Also da müsste ich hier, ich habe hier so ein handgeschriebenes Logbuch nur für 11-Meter-Band. Also da müsste ich dann mal nachgucken. Ne? Aber das sind schon nicht wenige. Ne? Also ich habe da schon eine Menge drin in meinem Logbuch.
0: Das ist vollkommen richtig. Wo ich drauf hinaus will, ich habe das ja bis irgendwann auch gemacht. Und zwar zusammen mit dem Peter, mit dem Fliegenfischer. Und wir haben ohne irgendwelche Kopfstationen im realen Betrieb, wie gesagt, im realen Betrieb, wo jeder jeden hören konnte, jeden, haben wir, wenn es hochkam, zwischen 60 und 70 Stationen an einem Samstagabend gehabt. Aber da konnte jeder jeden hören. Und nicht irgendeiner hat gesagt, da hat sich mal der gemeldet oder dieses. Nein, alle konnten miteinander.
1: Ja, wenn du natürlich einen guten Standort hast. Ne? Ich habe natürlich hier das ganze Problem hier in Dortmund. Ich bin hier im Tal der Ahnungslosen. Ne? Ich stehe hier irgendwie bei 98 Meter über Null. Ne? Also das ist nicht gerade der höchste Punkt, den ich hier habe in Dortmund. Und dann mit meinen kleinen Antennen am Balkon. Ne? Ich hatte ja schon alles hochgelegt für aufs Dach, aber da wusste ich nicht, dass wir hier so Solarpaneele oben auf die Dächer alle kriegen, da von unserer Wohnungsgesellschaft. Ja, da war das natürlich Feierabend mit Antenne auf dem Dach, ne? Das wäre natürlich ein Highlight gewesen. Aber ich kann hier, wenn am Samstag die NRW-Runde ist, ich habe ja hier einen Alu-Mast zur Verfügung, einen GFK-Mast, also den kann ich 14 Meter, dann bin ich bei 9 Meter, bin ich überm Haus und dann klappt das relativ auch von mir auch in alle Richtungen, ne? Aber wie gesagt, das ist immer sehr eingeschränkt und sieht sehr wüst aus, weil ich muss an alle Fenster und Balkone vorbei. Das mache ich dann auch immer erst bei Dämmerung, wenn die anderen alle vom Balkon weg sind. Weil ich wollte nicht, wenn die da grillen oder was oder sitzen, dass der Depp hier von hier unten auf einmal einen Mast hochschiebt. Das ist ja nicht gerade so prickelnd.
0: Ja, vollkommen richtig, kann ich nachvollziehen. Nein, aber was ich dir damit sagen wollte, ist einfach, wir haben Realbetrieb gehabt. Nicht über Kopfstation, Realbetrieb. Gut, wir haben uns Nord und Süd mit der Kommunikation, mit der Vermittlung geteilt. Weil für einen über Stunden war das immens. Aber wir haben es uns geteilt. Und da kannst du auch in frühere Berichte reingucken, die 10, 12, 13 Jahre alt sind, dass wir da richtig Betrieb gemacht haben in NRW auf dem CB-Funk. Also das war wirklich so.
1: Ja, ich weiß das ja noch so von den 70er, 80er Jahren, ne? Da war ja fast auf jedem zweiten Haus irgendwie eine Antenne, ne? Und ja, das ist natürlich alles so ein bisschen eingeschrumpft, aber ich sag mal, das ist wieder ganz neu im Kommen irgendwie, ne? Also das belebt sich ja überall, das siehst du ja hier auch auf dem, für den Amateurfunk, ne? Die Resonanz mit dieser N-Lizenz hier, das ist ja auch sehr, sehr gut angenommen worden und ja, so bleibt das wenigstens doch alles ein bisschen erhalten mit dem Funk, ne? Und die Kommunikation, wie gesagt, ist ja klasse, ne? Und ich denke ja so in weiser Voraussicht, wenn ich dann hier gar nicht mehr die Bude verlassen kann, dann habe ich wenigstens noch irgendwie eine Möglichkeit, hier mit, ohne aus dem Haus zu gehen, hier mich mit der Welt hier zu unterhalten, irgendwie, wenn dann Zettel hier an der Wand hängt, ne? Das war ja so auch, sag ich mal, bei mir das größte Verständnis dafür, dass ich sage, oh, du brauchst ein Hobby, was du dann auch von zu Hause betreiben kannst, ne? Weil da hat sich natürlich der Funk hier wieder super angeboten, weil ich habe ja auch mit dem CB-Funkgerät wieder angefangen und dann hat man mir gesagt, hier kannst du auch Amateurfunk machen, ne? Und da habe ich gesagt, ja, das war immer ein Wunsch von mir. Ja, und dann habe ich dann ja, wie gesagt, da 24 endlich den Lehrgang gemacht, ne? Und ja, seitdem läuft es ja auch, ne? Und jetzt arbeiten wir an die restlichen Zettel und das ist ja, wie gesagt, ein spannendes Hobby und es macht ja auch Spaß, wenn du mit vernünftigen Leuten hier quatschen kannst ohne Störungen.
0: Ich kann es bei dir. Hör mal, habe ich das richtig gelesen? Aber nur ganz kurz mit Input. Gruppe verlassen, ist das richtig?
1: Ja, ist momentan erstmal alles auf Eis gelegt hier irgendwie, weil ich wollte das hier nicht über Band machen. Ja, ist erstmal im Ruhestand.
0: Ja, da war gerade irgendwas im Hintergrund. Ja, eins, wo ich bei dir bin, also, naja, mir hat das auch ein bisschen Überhand genommen, bin ich ganz ehrlich.
1: Ja, und das hatten wir irgendwie 2 Jahre nicht, ne? Und ja, jetzt muss ich das alles ein bisschen beruhigen und dann schauen wir mal, wenn es mir dann besser geht und ich habe wieder Lust, dann... Ich habe ja Gott sei Dank alle Nummern und Rufzeichen dafür, also ich kann sofort die Gruppe wieder aktivieren, ne? Wer dann da rein möchte, schauen wir mal. Aber momentan ist erstmal Pause.
0: Da muss ich ganz ehrlich sagen, ich habe das Gefühl, die Gruppe ist auf einmal von 10 auf 50 Leute angewachsen.
1: Ja, das war irgendwie ein bisschen heftig, ne? Also wie gesagt, ich habe ja da ja 2 Jahre lang, sag ich mal, mit Mühe und Not die Leute so zusammengefügt, die auch so alle so dieselben Interessen haben, ne? Und die sich auch alle verstehen, ne? Und wie gesagt, das hat ja auch geklappt. Naja, lange Rede, kurzer Sinn. Momentan ist erstmal Pause hier. Ich muss mich jetzt erstmal um mich kümmern hier. Ich habe so viele Baustellen an meinem Körper hier. Ich habe hier nur noch hier Schwestern und Ärzte rumrennen seit gestern Nacht hier und ja. Hier klingelt es pausenlos, hier irgendwie, ein anderer will noch was von mir, ne? Hier noch kontrollieren und dann noch eine Infusion und ich sehe jetzt schon aus wie Robocop immer.
0: Ja, vollkommen richtig, ja, dann sage ich dir ganz offen und ehrlich, werde ich die Gruppe auch verlassen, weil das, was da teilweise drin diskutiert wird, interessiert mich nicht. Also muss ich ganz ehrlich sagen.
1: Ja, da gebe ich dir vollkommen recht. Ne? Ja, schauen wir mal. Ja, jedenfalls bin ich sehr zufrieden hier mit meiner Ecke, ne, und ich bin hier schon wieder am Rumrödeln so ein bisschen. Ich kann mich zwar nicht richtig bewegen, aber wollte dann doch hier noch so ein bisschen umbauen hier. Ich habe hier gerade auch wieder so einen Patienten hier stehen, den habe ich heute Morgen gebracht gekriegt. Den bin ich auch gerade am Einstellen hier noch so nebenbei. Da muss ich gleich auch mal einen Test machen hier, ob das jetzt alles wieder richtig ist. Hat sich ja mittlerweile rumgesprochen, dass ich hier die Geräte einstelle. Ne? Ich glaube, tut hier Nebenschub machen. Ja, wie gesagt, aber macht ja Spaß, du lernst auch viele Geräte kennen, kannst mal gucken, vielleicht ist sogar das eine oder andere dabei, was mir gefällt, ne? Weil ich bin ja eher so ein Typ, weil sie hier nur bei eBay gucken oder was, also ich bin auch so einer, so oldschool, ich möchte lieber so am Gerät davor sitzen und ein bisschen dran rumspielen, ob mir das passt oder nicht, ne? So alles nur so immer so nonstop kaufen, das ist eigentlich so gar nicht meine Art, ne? Also ich bin lieber so irgendwo im Geschäft, wo man auch Fragen stellen kann, kriegst noch ein bisschen Beratung, ne? Und ja, also das bevorzuge ich doch, ne? Aber da ich ja jetzt hier so alle Gerätschaften gebracht habe und wie gesagt, ich habe ja jetzt auch schon eigentlich so von jeder Firma hier was gibt, ein Gerät irgendwie stehen. Und ja, wie gesagt, ich arbeite ja damit, ne? Und ja, da die meisten wollen ja nicht die Beschreibung lesen. Die kaufen sie Gerät, ne? Und dann oh, kannst du mal eben einstellen und dann holen sie die nachmittags wieder ab, wenn sie von der Arbeit kommen.
0: Nee. Manche sagen ganz einfach, was steht da, was wollen die von mir? Ey, keine Ahnung, Chinesisch habe ich nicht gelernt. Nee, das muss man ganz offen und ehrlich anerkennen. Ich habe bei AESO auch lang gebraucht, bis ich irgendwo deren Menüs verstanden habe. Und dann konnte ich konkret darauf antworten. Und das, nee, das ist eine Lernsache. Nee, also das darfst du so nicht sehen.
1: Ja, das finde ich ja bei der 991A sehr, sehr schön, dass sie da wenigstens 3 oder 4 DIN A4 Seiten eine Kompletterklärung hingeschrieben hat in Kurzversion. Wenn du diese Einstellung alle machst, so wie auf diesen 3 Seiten da sind, dann kannst du schon da zumindest funken, ne? Weil dann hast du schon mal alle Grundeinstellungen. Umändern kannst du hier und da immer noch was, ne? Aber bei der hast du dann wirklich, wo du sagen kannst, wenn du die 4 Seiten da durchgearbeitet hast, das Gerät eingestellt und das läuft einwandfrei, ne? Also das fand ich, das ist auch das einzige Gerät. Und von, wie du sagst, da mit den China-Krachern, ne? Also da habe ich mich, glaube ich, drauf spezialisiert von dieser komischen CAD, die da mal rausgab. Das war ja meine erste Funke für meinen Rolli, die habe ich auch immer noch da dran. Weil die kostet auch nur irgendwie, weiß nicht, 120 Euro oder was. Und da habe ich gedacht, wenn da mal ein Schaden dran ist oder da spielt einer dran rum, dann ist das halb so wild, ne? Aber mit den China-Dingern, das ist ja der Witz, da hast du ja keine deutsche Beschreibung bei. Und nur in Englisch. Und ja, da habe ich aber gedacht, weißt du, da kannst du dich durcharbeiten, das kriegst du noch hin. Und siehe da, also die habe ich schneller eingestellt wie irgendeine andere Kiste, die Reisdinger da immer.
0: Also okay, Peter, jeden wie das will. So, hier ist mein. Ich mache meinen Spaziergang jetzt hier zu Ende. Peter, ich weiß Bescheid, du weißt Bescheid. Du hörst von mir, ich höre von dir. Alles gut. Peter 73 und lass dich nicht so doll stechen.
1: Alles klar, Roland, danke dir, ne? Genau, ja, dann machen wir dann Spaziergang da, ne? Und Gruß an die Frau. Ja, wir hören uns auf alle Fälle. 73 hier, DR9 DPA wieder Standby.
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2: Delta Oscar 2, Echo Romeo Mike. Hier ist Delta Lima 3, Mike, Sierra Bravo. Vielen Dank fürs Reinkommen. Name hier Michael QTH Billerbeck, 30 Kilometer westlich von Münster.
3: Ah, Roger, Roger. Name hier Ralf, QTH ist Essen. Ich glaube, da brauche ich nicht näher erklären. Aber Billerbeck kenne ich. Ich war in Rheine bei der Bundeswehr.
2: Delta Oscar 2, Echo Romeo Mike. Hier ist Delta Lima 3, Mike Sierra Bravo. Ja, gut, dann kennst du die Gegend ja. Ne? Es gibt ja noch ein anderes Billerbeck bei Bad Meinberg irgendwo in der Ecke und das verwechseln manche, ne? Dann muss ich immer sagen, ja, hier im Münsterland, aber wenn du in Rheine bei der Bundeswehr warst, dann warst du ja nicht weit von hier entfernt.
3: Ah, Roger, Roger. Ja, Essen gibt's ja auch ein paar Mal, ne? Aber ich glaube, die anderen werden wir so schnell nicht erreichen, auf direktem Weg.
2: Es gibt zum Beispiel das Bohmte Bad Essen, das kenne ich auch, ne? Ja, und es gibt auch noch andere Orte, die wirklich auch Essen heißen, aber du bist vermutlich in dem richtigen Essen, also in der Großstadt Essen.
3: Ja, Roger, Roger, eigentlich bin ich genau, ich sag mal, 150 Meter vom Förderturm entfernt, der da Kulturerbe geworden ist.
2: Ah, guck mal, dann weiß ich ziemlich genau, wo du da deinen Check hast, ne? Ja, kurz zu meiner Station. Transceiver ist hier ein ICOM IC910, 10 Watt Ausgangsleistung. Und meine Antenne ist eine Diamond X300 an einem Fiberglasmast. Und mein Standort ist hier 159 Meter über Normalnull in sogenannten Baumbergen. Münsterland ist ja ansonsten sehr flach. Ja, der Repeater Delta Bravo 0 Delta Oscar, der ist 61 Kilometer von mir entfernt, ist aber mit S9 plus 40 gemäß Anzeige, also ist eine starke Verbindung, von daher klappt das auch von deiner Seite auch hervorragend, ohne Rauschen.
3: Ja, ich kann dir sagen, ich habe das gleiche Funkgerät, IC910. Sprech aber momentan, warte mal, welche Antenne habe ich hier dran? Ah ja, ich habe die DN3000 hier dran. Das ist der Diskon.
2: Ja, sagt mir so nichts. Ist das auch eine Multiband-Antenne, also für 2 Meter 70 Zentimeter oder was ist das für eine?
3: Ja, Roger, Roger, genau so eine ist das. Die hat, wie soll ich dir erklären jetzt? Also die hat oben einen Strahler. Da wo der Strahler aufgeschraubt ist, sind darunter waagerechte Radials und darunter sind schräg gesetzte, ich denke mal, das sind auch Radials. Ich weiß es aber nicht ganz genau.
2: Hört sich in jedem Fall interessant an. Wie war die Bezeichnung von der Antenne nochmal?
3: Es ist eine Diamond DN3000.
2: Okay, auch von Diamond. Ja, ich glaube, die habe ich sogar schon mal irgendwo gesehen, bei Vimo auf der Internetseite. Genau, ja, auch von Diamond. Das hatte ich am Anfang nicht verstanden. Ja, das sind eigentlich ganz gute Antennen. Ne? Ich bin mit der X300 auch sehr zufrieden. Die habe ich also schon länger auf dem Mast. Ist eine robuste Antenne, ne, die ist auch immer draußen, funktioniert einwandfrei, ne, und die ist ja gestockt innen drin und hat auch ein bisschen Gewinn, ne, und das funktioniert ganz gut, ne. Es ist, ja, gibt da noch ein etwas längere Diamond, ich glaube, das ist die 5000er, meine ich, die ist ja 5 Meter lang, die ist ja knapp 3 Meter, bringt ein kleines bisschen mehr, aber ich glaube, es macht sich in der Praxis so gar nicht wirklich bemerkbar, ne. Ich habe ja das Glück, wie gesagt, dass ich hier

0: gerade auf dem Mast. Mikrofon nochmal retour. Ah, Roger, Roger. Ja, hört sich auch interessant an. Ich mache auch so ein bisschen auf 80, aber ganz, ganz selten. Dafür habe ich den FT-857.
1: Ah, prima, ist auch ein schönes Gerät. Ne? Ich hab ja für Kurzwelle den Kenwood TS-890. Hatte vorher, als ich angefangen habe, den TS-850, da habe ich so ein bisschen die Vorliebe für die Kenwood-Geräte entdeckt. Ne? Und ja, der hat natürlich der 890 ein paar andere Features, Wasserfalldiagramm und sowas. Oder dass man digital im Modi da direkt arbeiten kann über einen PC, ne? Mit der eingebauten Soundkarte. Das hatte der andere natürlich nicht. Aber ansonsten war das ein sehr, sehr gutes Einstiegsgerät, wo ich also viel Spaß mit hatte.
0: Ja, kann ich mir auch ganz gut vorstellen. So, mein lieber OM, meine XYL hat mich gerade zum Essen ja, gerufen. Ich muss jetzt hier leider abbrechen und ich denke, man hört sich nochmal. Ich bin ja also sehr, sehr viel nur auf dieser QRG tätig, ne?
1: Delta Oscar 2, Echo Romeo Mike, Delta Lima 3, Mike Sierra Bravo. Ja, dann wünsche ich dir einen guten Appetit. Ne, mein Sohn ist auch gerade nach Hause gekommen von der Schule. Von daher passt das ganz gut. Ne? Ja, dann beste Grüße nach Essen 73 und bis zum nächsten Mal. Ciao, ciao.
0: Ah, ciao, ciao. Von mir aus auch schöne Grüße nach Billerbeck. See you later. Bye, bye.

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